0: Et Zola. Il est verboten aussi?
1: Bien. Zola aussi verboten.
2: Brecht.
1: Verboten.
2: Hemingway.
1: Verboten.
2: Freud.
1: Verboten.
2: Hitler.
1: Verboten. Nein, das ist mein Kampf.
0: Juif, vous êtes?